Das war Baby Goodbye von Alle Farben und wir schauen auf ein Thema, das Osnabrück bewegt. Die Zukunft der Kultur. Bei einer Podiumsdiskussion der NOTS waren sich SPD, Grüne, CDU, FDP, UWG und Linke einig, Kultur ist unverzichtbar. Gestritten wurde aber über Prioritäten und Geld. Die Theatersanierung bleibt dringend, konkrete Kürzungen lehnt niemand ab. Bei der geplanten Kinderbibliothek im Prellegebäude gehen die Meinungen auseinander. Einig waren sich die Politiker dagegen bei der Kunstfreiheit. Politische Einflussnahme auf Inhalte darf es nicht geben. Und auch die freie Szene braucht Räume, weniger Bürokratie und Unterstützung. Gerade kleine Clubs und Initiativen. Es ist 22:30 und klar ist, Osnabrück hat eine vielfältige Kulturlandschaft. Doch finanziell werden schwierige Entscheidungen kommen. Jetzt geht's musikalisch weiter mit Red Eyes von Loi.

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1: Hier ist Hans mit den aktuellen Meldungen aus der Region. Willkommen zu den Lokalnachrichten. Das Osnabrücker Startup Nimbo ist zum Startup des Jahres 2026 gewählt worden. Beim Wettbewerb Startup Beats und Business setzte sich das Unternehmen gegen 4 Finalisten durch. Nimbo entwickelt ein Gerät mit App, das Kindern mit Diabetes ihre Blutzuckerwerte kindgerecht vermittelt und den Umgang mit der Krankheit erleichtern soll. Rund 200 Gäste stimmten über den Sieger ab. Am 27. August 2026 sind in Osnabrück mobile Geschwindigkeitskontrollen gemeldet worden. Betroffen sind nach aktuellen Hinweisen die Bremer Straße und die Kirchstraße. Verkehrsteilnehmende sollten ihre Geschwindigkeit stets den geltenden Regeln sowie der jeweiligen Verkehrs- und Wetterlage anpassen. Die Angaben beruhen auf Leserhinweisen und öffentlich verfügbaren Informationen und können unvollständig oder kurzfristig verändert sein. Der Osnabrücker Rat will Häuser und Gärten im Musikerviertel am Westerberg mit einer Erhaltungssatzung besser schützen. Abrisse, Neubauten und größere Änderungen benötigen künftig eine Genehmigung. Anlass sind Pläne für größere Wohnkomplexe an der Händelstraße. Die Grünen begrüßen den Beschluss. Er sichere den historischen Charakter, Grünflächen und bezahlbaren Wohnraum. Veränderungen bleiben möglich, werden aber einzeln geprüft. Das waren die Meldungen aus unserer Region.

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Das war Home von Glockenbach und Tom Walker und jetzt geht's nach Osnabrück. Im Lockviertel tut sich einiges. Altbundespräsident Christian Wulff hat sich gemeinsam mit Oberbürgermeisterin Katharina Pötter und den Verantwortlichen den Stand der Entwicklung angeschaut. Das rund 22 Hektar große ehemalige Bahnbetriebsareal soll zu einem neuen Stadtquartier werden. Im Koppenrad Innovation Center ging es um die bisherigen Fortschritte und die nächsten Schritte. Die Kampfmittelräumung ist abgeschlossen. Anfang 2027 sollen die Erschließungsarbeiten starten. Im dritten Quartal 2027 könnten die ersten Parzellen baureif sein. Auch Wohnraum wird dringend gebraucht. Wulff nennt das Lockviertel ein fantastisches Projekt und einen Glücksfall für die Region. Große Worte, jetzt soll es vor allem schneller vorangehen. Wir sind inzwischen Viertel vor elf und machen musikalisch weiter mit Miles Away von Ofenbach.

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1: Alternativ etwas natürlicher, das Neueste. Hallo, hier ist Tore. Nach schweren Überschwemmungen in Nepal gelten in den Bezirken Rasuwa und Nuwakot 644 Reisende als vermisst, darunter 517 Ausländer. Nach Angaben von Trekkingagenturen sollen 8 Deutsche betroffen sein. Das Auswärtige Amt hat davon bislang keine Kenntnis und steht über die Botschaft in Kathmandu mit Behörden in Kontakt. Reisende sollen Sicherheitsanweisungen folgen. Der Osnabrücker Rat hat für das Musikerviertel am Westerberg eine Erhaltungssatzung beschlossen. Abrisse, Neubauten und größere Veränderungen stehen künftig unter Genehmigungsvorbehalt. Damit sollen historische Häuser, Gärten und Freiflächen vor überdimensionierter Bebauung geschützt werden. Anlass waren Abrisspläne an der Händelstraße. Seit Montag wird ein 81-jähriger Mann aus Wagenfeld vermisst. Er wurde zuletzt gegen 10 Uhr an der Volksbank gesehen und fuhr anschließend mit einer grauen Mercedes E-Klasse davon. Der auf Medikamente angewiesene, möglicherweise orientierungslose Mann ist mit Rollator und Hund unterwegs. Die Polizei bittet um Hinweise.
2: Danke, Tore. Das Wetter in Osnabrück. Aktuell 16 Grad, trocken mit Wolken und etwas Sonne. Der Wind ist leicht bis mäßig spürbar. Vormittags werden die Wolken rasch dichter, später bleibt es meist trocken und überwiegend grau bei bis zu 28 Grad. Morgen wird es mit maximal 23 Grad kühler und unbeständig. Gewitter mit örtlichem Hagel sind möglich. Danach wechselhaft um 23 Grad, zeitweise leichter Regen.
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3: Die Verkehrsnachrichten rund um Osnabrück. Zwischen Püttenbeckstraße und Reckerstraße sowie der Kanalstraße bei Recke ist die Straße auf weniger als einem halben Kilometer in beiden Richtungen gesperrt. Auch zwischen Widukindstraße und Grafenhorster Straße sowie Nordstraße und Große Straße bei Ebenbüren ist die Straße auf rund 700 Metern gesperrt. Fahrt bitte vorsichtig und kommt gut ans Ziel.
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4: Guten Morgen, Osnabrück und Umgebung. Die Grünen-Chefin kritisiert die Bundesregierung. Ihr fehle bei wichtigen Zukunftsfragen die nötige Entschlossenheit. Es geht um Tempo bei Klimaschutz, Wirtschaft und sozialer Sicherheit. Themen, die auch bei uns vor Ort viele Menschen beschäftigen. Wir behalten für euch im Blick, was Berlin beschließt und was das konkret für die Region bedeutet. Jetzt bringen wir erstmal Energie in euren Vormittag. Electricity von Fastboy und R3 Hab bei Hase Radio.

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Das war Eternity von Alex Warren. Und jetzt gute Nachrichten aus Osnabrück. Das Startup Nimbo ist zum Osnabrücker Startup des Jahres 2026 gewählt worden. Beim Wettbewerb Startup Beats in Business am 25. August setzte sich das junge Unternehmen gegen 4 weitere Finalisten durch. Rund 200 Gäste stimmten am Theater Beach über den Sieger ab. Die Auszeichnung überreichte Oberbürgermeisterin Katharina Pötter. Die Idee hinter Nimbo kann Kindern mit Diabetes den Alltag erleichtern. Ein Device mit App zeigt kindgerecht den aktuellen Blutzuckerwert und hilft dabei, die Erkrankung besser zu verstehen. Unterstützt wurde das Startup vom OHA, Osnabrück Healthcare Accelerator. Und klar wurde an diesem Abend auch, für innovative Tech-Ideen muss man nicht nach Berlin oder München. Osnabrück hat selbst jede Menge Gründungskraft. Jetzt geht's weiter mit 30 Mal am Tag von Ayman und Sira hier bei Hase Radio.

Das waren Boy Loco mit Moves Tonight. 11.20 Uhr bei Hase Radio. Und jetzt wird's politisch deutlich. Grünen-Chefin Franziska Brandner kritisiert die Bundesregierung nach ihrer Klausur scharf. Ihr Vorwurf? Viel diskutiert, aber nichts beschlossen. Besonders beim Klimaschutz fordert sie von Kanzler Friedrich Merz endlich konkrete Schritte. Weg von teuren Energieplänen und Abhängigkeiten hin zu Innovation und deutscher Technologieführerschaft. Auch bei Wirtschaft und Rente sieht Brandner Handlungsbedarf. Das viele Geld müsse schneller in industrielle KI fließen, Altersarmut konsequenter bekämpft werden. Ob aus den Debatten bald Taten werden, das bleibt die entscheidende Frage. Jetzt Lost Frequencies, Ciel und Radio Cargo mit Listen to Me.

Das war Sonntag von Johannes Oerding. Halb zwölf bei Hase Radio und draußen fühlt es sich ja schon ordentlich nach Hochsommer an. Aber wie bleibt die Wohnung angenehm kühl, ganz ohne Klimaanlage? Ein umgebautes Haus in Eberbach zeigt: gute Dämmung, helle Fassaden, Schatten vor allem an Westfenstern und clevere Lüftung am frühen Morgen machen viel aus. Lehmdecken speichern Feuchtigkeit, Wasserleitungen darin können im Winter wärmen und im Sommer sanft kühlen. Und auch Pflanzen an der Fassade helfen, weil sie Schatten spenden und die Luft abkühlen. Das ist nicht nur angenehm, sondern spart Energie, im Sommer wie im Winter. Jetzt wird's musikalisch. Santos mit Gästen.

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1: Hier sind die Lokalnachrichten mit Hans. Das Osnabrücker Startup Nimbo ist zum Startup des Jahres 2026 gewählt worden. Beim Wettbewerb Startup Beats und Business setzte sich das Unternehmen gegen 4 Finalisten durch. Nimbo entwickelt ein Gerät mit App, das Kindern mit Diabetes ihre Blutzuckerwerte kindgerecht vermittelt und den Umgang mit der Krankheit erleichtern soll. Rund 200 Gäste stimmten über den Sieger ab. Am 27. August 2026 sind in Osnabrück mobile Geschwindigkeitskontrollen gemeldet worden. Betroffen sind nach aktuellen Hinweisen die Bremer Straße und die Kirchstraße. Verkehrsteilnehmende sollten ihre Geschwindigkeit stets den geltenden Regeln sowie der jeweiligen Verkehrs- und Wetterlage anpassen. Die Angaben beruhen auf Leserhinweisen und öffentlich verfügbaren Informationen und können unvollständig oder kurzfristig verändert sein. Der Osnabrücker Rat will Häuser und Gärten im Musikerviertel am Westerberg mit einer Erhaltungssatzung besser schützen. Abrisse, Neubauten und größere Änderungen benötigen künftig eine Genehmigung. Anlass sind Pläne für größere Wohnkomplexe an der Händelstraße. Die Grünen begrüßen den Beschluss. Er sichere den historischen Charakter, Grünflächen und bezahlbaren Wohnraum. Veränderungen bleiben möglich, werden aber einzeln geprüft. Das waren die Meldungen aus unserer Region.

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Das war Veitim Bora von Trinix und Mariana Frös. Kurz vor 12 gibt's noch einen wichtigen Hinweis für alle, die in Osnabrück unterwegs sind. Für heute, den 27. August 2026, sind mobile Geschwindigkeitskontrollen gemeldet. In der Bremer Straße und in der Kirchstraße. Fahrt bitte aufmerksam und passt eure Geschwindigkeit immer den Regeln und den tatsächlichen Verkehrsverhältnissen an. Die Hinweise stammen von Leserinnen und Lesern sowie aus öffentlich verfügbaren Meldungen und sind daher ohne Gewähr und nicht vollständig. Und jetzt geht's musikalisch ganz entspannt weiter. Hier kommt Slowly von Avayon und Rani. Crap.

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1: Die Nachrichten mit Tore. Hallo? Die USA haben Syrien nach fast 50 Jahren von ihrer Terrorliste gestrichen. Nach einer Prüfung des Kongresses dürfen amerikanische Finanzinstitute wieder Zahlungen mit syrischen Banken abwickeln. Washington erwartet dadurch mehr Investitionen und Stabilität. Sanktionen gegen Vertraute des gestürzten Machthabers Bashar al-Assad, Menschenrechtsverletzer und Kaptagon-Händler bleiben bestehen. Der Osnabrücker Rat hat für das Musikerviertel am Westerberg eine Erhaltungssatzung beschlossen. Abrisse, Neubauten und größere Veränderungen stehen künftig unter Genehmigungsvorbehalt. Damit sollen historische Häuser, Gärten und Freiflächen vor überdimensionierter Bebauung geschützt werden. Anlass waren Abrisspläne an der Händelstraße. Seit Montag wird ein 81-jähriger Mann aus Wagenfeld vermisst. Er wurde zuletzt gegen 10 Uhr an der Volksbank gesehen und fuhr anschließend mit einer grauen Mercedes E-Klasse davon. Der auf Medikamente angewiesene, möglicherweise orientierungslose Mann ist mit Rollator und Hund unterwegs. Die Polizei bittet um Hinweise. Weiter mit dem Wetter, Hanna.
2: Danke, Tore. Das Wetter in Osnabrück. Aktuell ist der Himmel komplett zugezogen bei 23 Grad. Ein mäßiger Wind sorgt gelegentlich für Frisur mit Abenteuerfaktor. Heute bleibt es meist grau und trocken, am Nachmittag lockert es vielleicht kurz auf. Bis 28 Grad, morgen maximal 23 Grad, später sind Schauer und Gewitter möglich. Regenschutz mitnehmen, übermorgen um 23 Grad und wahrscheinlich leichter Regen.
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3: Die Verkehrsnachrichten rund um Osnabrück. Zwischen der Kanalstraße und der Püttenbeckstraße sowie Reckerstraße bei Recke ist die Strecke auf weniger als einem halben Kilometer gesperrt. Auch zwischen der Widukindstraße sowie Gravenhorster Straße und der Nordstraße sowie Großenstraße bei Ebenbüren kommst du auf rund 700 Metern nicht durch. Fahr bitte vorsichtig und komm gut ans Ziel.
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4: Willkommen im Club 490 auf Hase Radio. Es ist kurz nach 12, schön, dass du dabei bist. Gleich schauen wir auf die Blitzer in Osnabrück, heute am 26. August 2026, damit du entspannt und sicher unterwegs bist. Jetzt gibt's erstmal richtig Druck auf die Lautsprecher. David Guetta und Mason vs. Princess Superstar mit Perfect Exceder.

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Das war Stay von Miles Smith. Und hier kommt ein kurzer Hinweis für alle, die gerade unterwegs sind. Es ist 12:15 und auch am 26. August 2026 sind in Osnabrück mobile Geschwindigkeitskontrollen gemeldet. Heute betrifft das die Bremer Straße und die Kirchstraße. Also, fahrt bitte aufmerksam und passt eure Geschwindigkeit immer den Regeln und den tatsächlichen Verkehrsverhältnissen an. Die Angaben stammen aus Leserhinweisen und öffentlich verfügbaren Meldungen und sind ohne Gewähr auf Vollständigkeit oder Richtigkeit. Und jetzt geht's musikalisch weiter mit Trapper's Lullaby von Reezy, hier bei Hase Radio.

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Das war Einmal um die Welt von Alexander Eder und SDP. Und während wir hier gleich um 12:30 haben, schauen wir nach Osnabrück. Im Musikerviertel am Westerberg sollen Häuser und Gärten künftig besser geschützt werden. Der Rat hat die Aufstellung einer Erhaltungssatzung beschlossen, auf Vorschlag von Stadtbaurat Timo Weitemeier. Abriss, Neubauten, größere Umbauten oder Nutzungsänderungen brauchen dort künftig eine Genehmigung der Stadt. Hintergrund sind unter anderem Pläne für die Händelstraße. Größere Wohnkomplexe und zusätzliche Parkplätze hatten Anwohner auf den Plan gerufen. Die Grünen betonen den historischen Charakter, die lebendigen Gärten und die ökologische Bedeutung des Viertels. Verboten ist damit nicht automatisch alles. Jedes Vorhaben wird einzeln geprüft. Gleichzeitig soll bezahlbarer Wohnraum erhalten bleiben. Und jetzt wird's wieder musikalisch. Priceless von Maroon 5 und Lisa. Hier bei

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1: Hier ist Hans mit den wichtigsten Meldungen aus unserer Region. Das Osnabrücker Startup Nimbo ist zum Startup des Jahres 2026 gewählt worden. Beim Wettbewerb Startup Beats und Business setzte sich das Unternehmen gegen 4 Finalisten durch. Nimbo entwickelt ein Gerät mit App, das Kindern mit Diabetes ihre Blutzuckerwerte kindgerecht vermittelt und den Umgang mit der Krankheit erleichtern soll. Rund 200 Gäste stimmten über den Sieger ab. Am 27. August 2026 sind in Osnabrück mobile Geschwindigkeitskontrollen gemeldet worden. Betroffen sind nach aktuellen Hinweisen die Bremer Straße und die Kirchstraße. Verkehrsteilnehmende sollten ihre Geschwindigkeit stets den geltenden Regeln sowie der jeweiligen Verkehrs- und Wetterlage anpassen. Die Angaben beruhen auf Leserhinweisen und öffentlich verfügbaren Informationen und können unvollständig oder kurzfristig verändert sein. Der Osnabrücker Rat will Häuser und Gärten im Musikerviertel am Westerberg mit einer Erhaltungssatzung besser schützen. Abrisse, Neubauten und größere Änderungen benötigen künftig eine Genehmigung. Anlass sind Pläne für größere Wohnkomplexe an der Händelstraße. Die Grünen begrüßen den Beschluss. Er sichere den historischen Charakter, Grünflächen und bezahlbaren Wohnraum. Veränderungen bleiben möglich, werden aber einzeln geprüft. Das waren die Meldungen aus unserer Region.

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Das waren Hot Girl Problems von The Kid LAROI und jetzt wird's ganz entspannt. Es ist kurz vor eins, vielleicht genau die richtige Zeit für eine kleine Auszeit. In Osnabrück gibt es seit März 2026 Aqua-Yoga bei Janine Nolde. Sie verlegt klassische Yoga-Übungen ins rund 32 Grad warme Wasser. Mit Auftrieb, Schwimmnudel und ganz viel Ruhe. Baum, Cobra oder Boot funktionieren tatsächlich auch im Becken. Schwimmen können müsst ihr übrigens nicht. Das Wasser ist etwa 1,30 Meter tief. Im Mittelpunkt stehen nicht Leistung oder Vergleiche, sondern Bewegung, Körpergefühl und Entspannung. Gerade für Menschen mit Gelenkproblemen, Schwangere oder alle, die einfach abschalten wollen, kann das spannend sein. Janine sagt, im Wasser fühlt man sich leicht. Klingt doch wunderbar. Und jetzt kommt ein Song, der genau dieses gute Gefühl mitbringt. Best Day of My Life in der Bund-Version mit Bund und Ton.

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1: If Tore is introducing himself, hallo, ich bin Tore. Oh, hallo, hier ist Tore. Die USA haben Syrien nach fast 50 Jahren von ihrer Terrorliste gestrichen. Nach einer Prüfung des Kongresses dürfen amerikanische Finanzinstitute wieder Zahlungen mit syrischen Banken abwickeln. Washington erwartet dadurch mehr Investitionen und Stabilität. Sanktionen gegen Vertraute des gestürzten Machthabers Bashar al-Assad, Menschenrechtsverletzer und Kaptagon-Händler bleiben bestehen. Die Osnabrückerin Janine Nolde bietet seit März Aqua-Yoga-Kurse in Osnabrück und Bad Laya an. Die Übungen finden in rund 32 Grad warmem, etwa 1,30 Meter tiefem Wasser statt. Schwimmkenntnisse sind nicht nötig. Das Angebot soll Bewegung, Entspannung und ein besseres Körpergefühl ohne Leistungsdruck fördern. Seit Montag wird ein 81-jähriger Mann aus Wagenfeld vermisst. Er wurde zuletzt gegen 10 Uhr an der Volksbank gesehen und fuhr anschließend mit einer grauen Mercedes E-Klasse davon. Der auf Medikamente angewiesene, möglicherweise orientierungslose Mann ist mit Rollator und Hund unterwegs. Die Polizei bittet um Hinweise.
2: Danke, Tore. Das Wetter in Osnabrück. Aktuell ist der Himmel komplett zugezogen bei 23 Grad. Ein mäßiger Wind sorgt gelegentlich für Frisur mit Abenteuerfaktor. Heute bleibt es meist grau und trocken, am Nachmittag lockert es vielleicht kurz auf. Bis 28 Grad, morgen maximal 23 Grad, später sind Schauer und Gewitter möglich. Regenschutz mitnehmen, übermorgen um 23 Grad und wahrscheinlich leichter Regen.
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3: Ein Blick auf den Verkehr in und um Osnabrück. Zwischen Kanalstraße und Püttenbeckstraße bzw. Reckerstraße bei Recke kommst du in beiden Richtungen wegen einer Straßensperrung nicht durch. Auch zwischen Widukindstraße bzw. Gravenhorster Straße und Nordstraße bzw. Große Straße bei Ibbenbüren ist die Straße gesperrt. Fahrt vorsichtig und kommt gut ans Ziel.
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4: Schönen Nachmittag zusammen, hier ist Heiko bei Hase Radio und ihr hört den Club 490. Gleich sprechen wir über Spenden und Hilfe für die Menschen in Nepal, wie ihr unterstützen könnt und warum jede Hilfe zählt. Vorher gibt's Musik für euch. Rehab, Michael Patrick Kelly und Shaggy mit Rebellion. Viel Spaß!

0: Nach Home Part 2 von Nico Santos jetzt ein wichtiger Hinweis. In Nepal brauchen Menschen nach schweren Sturzfluten dringend Hilfe. Es ist 12:45 bei Hase Radio und wenn du helfen kannst, rufen Bündnis Entwicklung Hilft und Aktion Deutschland Hilft gemeinsam zu Spenden auf. 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Auch Humedica hilft. 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Hinter den Bündnissen stehen zahlreiche erfahrene Hilfsorganisationen, die schnell und langfristig unterstützen. Mehr Infos gibt's unter entwicklung-hilft.de, aktion-deutschland-hilft.de oder humedica.com. Und jetzt Love You More von Scooter, Paul Elstak und Joost.
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Das war To Be Free von Sam Smith bei Hase Radio. Und jetzt ein Thema, bei dem es wichtig ist, genau hinzuschauen. Vor der Landtagswahl in Sachsen-Anhalt kursieren wieder Zweifel an der Briefwahl. Ja, es gab einzelne Manipulationsfälle, etwa in Dresden 2024. Belege für einen systematischen Betrug gibt es aber nicht. Wahlfachleute sagen, Schwachstellen liegen eher in Organisation und Logistik oder im privaten Umfeld, wenn Menschen unter Druck gesetzt werden. In Magdeburg wurden zuletzt doppelte Unterlagen verschickt, der Fehler fiel auf, die Wahlscheine wurden ungültig gemacht. Entscheidend ist, die Wahl wird dezentral ausgezählt, öffentlich und kontrollierbar. Für groß angelegten Betrug müssten sehr viele Menschen mitmachen. Das ist äußerst unwahrscheinlich. Und jetzt wieder Musik. Côte d'Azur von Zade.

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1: Hier ist Hans am Mikrofon mit den lokalen Nachrichten. Seit Montag wird ein 81-jähriger Mann aus Wagenfeld vermisst. Er wurde zuletzt gegen 10 Uhr an der Volksbank gesehen und fuhr anschließend mit einem grauen Mercedes E-Klasse davon. Der auf Medikamente angewiesene, möglicherweise orientierungslose Mann ist mit Rollator und seinem Border Collie Lana unterwegs. Hinweise zum Aufenthaltsort nimmt die Polizei unter 05441 9710 entgegen. Am 27. August 2026 sind in Osnabrück mobile Geschwindigkeitskontrollen gemeldet worden. Betroffen sind nach aktuellen Hinweisen die Bremer Straße und die Kirchstraße. Verkehrsteilnehmende sollten ihre Geschwindigkeit stets den geltenden Regeln sowie der jeweiligen Verkehrs- und Wetterlage anpassen. Die Angaben beruhen auf Leserhinweisen und öffentlich verfügbaren Informationen und können unvollständig oder kurzfristig verändert sein. Der Osnabrücker Rat will Häuser und Gärten im Musikerviertel am Westerberg mit einer Erhaltungssatzung besser schützen. Abrisse, Neubauten und größere Änderungen benötigen künftig eine Genehmigung. Anlass sind Pläne für größere Wohnkomplexe an der Händelstraße. Die Grünen begrüßen den Beschluss. Er sichere den historischen Charakter, Grünflächen und bezahlbaren Wohnraum. Veränderungen bleiben möglich, werden aber einzeln geprüft. Das waren die Meldungen aus unserer Region.
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Das war Way You Smile von Avion. Es ist kurz vor zwei und in Berlin geht's politisch gerade um ein Thema, das viele direkt im Alltag spüren: die Miete. Grünen Spitzenkandidat Werner Graf will große Wohnungskonzerne vergesellschaften, falls seine Partei nach der Wahl am 20. September mitregiert. Seine Idee? Das Land nimmt zwar Kredite auf, bekommt dafür aber Wohnungen und langfristig Mieteinnahmen. Gleichzeitig sagt Graf auch, das allein dauert zu lange. Es brauche schnellere Regeln für bezahlbare Mieten und mehr Wohnungen aus ehemaligen Büroräumen. Ein großes Vorhaben und sicher ein Thema, über das Berlin noch ordentlich diskutieren wird. Jetzt erstmal Energie für dich. It Girl von Shirin David und

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1: Hallo, ich bin Tore. Ungarns frühere Regierungspartei Fidesz berät nach ihrer Wahlniederlage im April über einen radikalen Neuanfang. Die Tisza-Partei von Peter Magyar hatte Viktor Orbán nach 16 Jahren abgelöst. Während Tisza in Umfragen fast 70% erreicht, liegt Fidesz unter 20%. Parteiintern stehen auch ein Neustart ohne Orbán oder die Auflösung zur Debatte. Die Osnabrückerin Janine Nolde bietet seit März Aqua-Yoga-Kurse in Osnabrück und Bad Laya an. Die Übungen finden in rund 32 Grad warmem, etwa 1,30 Meter tiefem Wasser statt. Schwimmkenntnisse sind nicht nötig. Das Angebot soll Bewegung, Entspannung und ein besseres Körpergefühl ohne Leistungsdruck fördern. Seit Montag wird ein 81-jähriger Mann aus Wagenfeld vermisst. Er wurde zuletzt gegen 10 Uhr an der Volksbank gesehen und fuhr anschließend mit einer grauen Mercedes E-Klasse davon. Der auf Medikamente angewiesene, möglicherweise orientierungslose Mann ist mit Rollator und Hund unterwegs. Die Polizei bittet um Hinweise.
2: Danke, Tore. Das Wetter in Osnabrück. Aktuell ist der Himmel komplett zugezogen bei 23 Grad. Ein mäßiger Wind sorgt gelegentlich für Frisur mit Abenteuerfaktor. Heute bleibt es meist grau und trocken, am Nachmittag lockert es vielleicht kurz auf. Bis 28 Grad, morgen maximal 23 Grad, später sind Schauer und Gewitter möglich. Regenschutz mitnehmen, übermorgen um 23 Grad und wahrscheinlich leichter Regen.
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3: Ein Blick auf den Verkehr in und um Osnabrück. Zwischen der Püttenbeckstraße an der Reckerstraße und der Kanalstraße bei Recke ist die Straße auf weniger als einem halben Kilometer gesperrt. Auch zwischen der Widukindstraße an der Gravenhorster Straße und der Nordstraße an der Großen Straße bei Ebenbüren kommst du wegen einer Sperrung auf rund 3/4 Kilometer nicht durch. Fahrt vorsichtig und kommt gut ans Ziel.
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4: Hallo Osnabrück und Umgebung, schön, dass ihr dabei seid im Club 490. Draußen zeigt der Sommer gerade, was er kann. Wir schauen deshalb gleich darauf, wie Neubauten auch ohne Klimaanlage angenehm kühl bleiben können. Dazu gibt's die wichtigsten Nachrichten aus unserer Region und natürlich viel Musik. Jetzt Rehab mit Sophie and the Giants All Night auf Hase Radio.

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1: Hier ist Hans mit den aktuellen Meldungen aus der Region. Willkommen zu den Lokalnachrichten. Seit Montag wird ein 81-jähriger Mann aus Wagenfeld vermisst. Er wurde zuletzt gegen 10 Uhr an der Volksbank gesehen und fuhr anschließend mit einem grauen Mercedes E-Klasse davon. Der auf Medikamente angewiesene, möglicherweise orientierungslose Mann ist mit Rollator und seinem Border Collie Lana unterwegs. Hinweise zum Aufenthaltsort nimmt die Polizei unter 05441 97110 entgegen.

August 2026 sind in Osnabrück mobile Geschwindigkeitskontrollen gemeldet worden. Betroffen sind nach aktuellen Hinweisen die Bremer Straße und die Kirchstraße. Verkehrsteilnehmende sollten ihre Geschwindigkeit stets den geltenden Regeln sowie der jeweiligen Verkehrs- und Wetterlage anpassen. Die Angaben beruhen auf Leserhinweisen und öffentlich verfügbaren Informationen und können unvollständig oder kurzfristig verändert sein. Der Osnabrücker Rat will Häuser und Gärten im Musikerviertel am Westerberg mit einer Erhaltungssatzung besser schützen. Abrisse, Neubauten und größere Änderungen benötigen künftig eine Genehmigung. Anlass sind Pläne für größere Wohnkomplexe an der Händelstraße. Die Grünen begrüßen den Beschluss. Er sichere den historischen Charakter, Grünflächen und bezahlbaren Wohnraum. Veränderungen bleiben möglich, werden aber einzeln geprüft. Das waren die Meldungen aus unserer Region.

Wenn das Liebe ist von Nina Chuba. Und während es draußen schon fast drei ist, wird in Brüssel gerade um richtig viel Geld gerungen. Die EU plant für 2028 bis 2034 2 Billionen Euro. Mehr Geld für Sicherheit, Verteidigung und Europas Wettbewerbsfähigkeit. Aber auch Streit darüber, wer am Ende zahlt. Besonders heikel: Agrar- und Regionalförderung sollen neu gebündelt werden. Länder, die bisher mehr einzahlen, wollen den Haushalt kleiner halten. Andere wollen ihre wichtigen Fördergelder sichern. Bis Ende des Jahres soll ein Kompromiss stehen. Das wird kein leichter Weg für alle 27 EU-Staaten. Jetzt erstmal Musik zum Durchatmen. Miles Away von Ofenbach.

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1: Hallo Tore, von mir. Ungarns frühere Regierungspartei Fidesz berät nach ihrer Wahlniederlage im April über einen radikalen Neuanfang. Die Tisza-Partei von Peter Magyar hatte Viktor Orbán nach 16 Jahren abgelöst. Während Tisza in Umfragen fast 70% erreicht, liegt Fidesz unter 20%. Parteiintern stehen auch ein Neustart ohne Orbán oder die Auflösung zur Debatte. Die Osnabrückerin Janine Nolde bietet seit März Aqua-Yoga-Kurse in Osnabrück und Bad Laya an. Die Übungen finden in rund 32 Grad warmem, etwa 1,30 Meter tiefem Wasser statt. Schwimmkenntnisse sind nicht nötig. Das Angebot soll Bewegung, Entspannung und ein besseres Körpergefühl ohne Leistungsdruck fördern. Seit Montag wird ein 81-jähriger Mann aus Wagenfeld vermisst. Er wurde zuletzt gegen 10 Uhr an der Volksbank gesehen und fuhr anschließend mit einer grauen Mercedes E-Klasse davon. Der auf Medikamente angewiesene, möglicherweise orientierungslose Mann ist mit Rollator und Hund unterwegs. Die Polizei bittet um Hinweise. Jetzt das Wetter. Hanna?
2: Danke, Tore. Das Wetter in Osnabrück. Aktuell ist es bei 28 Grad komplett wolkig. Ein mäßiger Wind legt zwischendurch kräftig zu. Die Wolken trainieren wohl für einen Sturm. Heute bleibt es grau und trocken, maximal 28 Grad. Morgen wird es mit 23 Grad frischer, dazu Schauer, Gewitter und örtlich Hagel. Übermorgen sind bei 24 Grad häufiger leichte Regenfälle drin, Sonne eher auf Sparflamme.
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3: Schauen wir uns den Verkehr in und um Osnabrück an. Zwischen der Püttenbeckstraße an der Reckerstraße und der Kanalstraße bei Recke ist die Straße auf weniger als einem halben Kilometer gesperrt. Auch zwischen der Widukindstraße an der Gravenhorster Straße und der Nordstraße an der Großen Straße bei Ibbenbüren kommst du wegen einer Sperrung auf rund einem halben Kilometer nicht durch. Komm gut und sicher ans Ziel.
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4: Hallo Osnabrück und die ganze Region, hier ist Heiko, kurz nach drei bei Hase Radio. Schön, dass du dabei bist. Gleich schauen wir auf die wichtigsten Nachrichten. Grünen-Chefin wirft der Regierung mangelnde Entschlossenheit vor. Worum es in der Debatte geht, hörst du bei uns. Dazu gibt's Aktuelles aus Stadt und Landkreis Osnabrück. Erstmal bringen wir Tempo in deinen Nachmittag. Elle Duhe und Weathen mit Money on the Dash.

nach Listen to Me jetzt eine schwere Nachricht, die wir einordnen müssen. Der frühere bosnisch-serbische General Ratko Mladic ist im Alter von 84 Jahren gestorben. Das berichten niederländische Medien. Es ist Viertelnacht drei. Mladic war im Bosnienkrieg Oberbefehlshaber der Armee der sogenannten Republika Srpska. Seine Truppen waren verantwortlich für systematische Kriegsverbrechen, ethnische Säuberungen und das Massaker von Srebrenica, bei dem mehr als 7000 Menschen ermordet wurden. 2017 wurde Mladic wegen Völkermordes, Verbrechen gegen die Menschlichkeit und Kriegsverbrechen zu lebenslanger Haft verurteilt. Ein Name, der für unermessliches Leid steht und für die Erinnerung an die Opfer. Wir wechseln jetzt behutsam die Stimmung. Home von Glockenbach und Tom Walker.

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von Sabrina Carpenter bei Hase Radio, kurz nach 3:30. Und jetzt ein Thema, bei dem ihr bitte genau hinschaut. In Bersenbrück sollen zwei Trickdiebe Schmuck aus einem Juweliergeschäft mitgenommen haben. In Melle wurde ein Wohnhaus durchsucht, Schmuck und Wertsachen fehlen. Und in Osnabrück-Sutthausen haben Unbekannte an 6 Autos eines Autohauses Reifen, Felgen und sogar Bremsen ausgebaut. Der Schaden liegt wohl im 6-stelligen Bereich. Die Polizei sucht in allen Fällen Zeugen, besonders nach auffälligen Personen oder Fahrzeugen. Wenn euch etwas Verdächtiges aufgefallen ist, bitte meldet euch bei der Polizei. Jetzt erstmal Luis Capaldi mit Survive.

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1: Hier ist Hans am Mikrofon mit den lokalen Nachrichten. Am 27. August 2026 sind in Osnabrück mobile Geschwindigkeitskontrollen gemeldet worden. Betroffen sind nach aktuellen Hinweisen die Bremer Straße und die Kirchstraße. Verkehrsteilnehmende sollten ihre Geschwindigkeit stets den geltenden Regeln sowie der jeweiligen Verkehrs- und Wetterlage anpassen. Die Angaben beruhen auf Leserhinweisen und öffentlich verfügbaren Informationen und können unvollständig oder kurzfristig verändert sein. Der Osnabrücker Rat will Häuser und Gärten im Musikerviertel am Westerberg mit einer Erhaltungssatzung besser schützen. Abrisse, Neubauten und größere Änderungen benötigen künftig eine Genehmigung. Anlass sind Pläne für größere Wohnkomplexe an der Händelstraße. Die Grünen begrüßen den Beschluss. Er sichere den historischen Charakter, Grünflächen und bezahlbaren Wohnraum. Veränderungen bleiben möglich, werden aber einzeln geprüft. In Bersenbrück, Melle und Osnabrück ermittelt die Polizei nach mehreren Diebstählen und sucht Zeugen. In Bersenbrück entwendete ein Paar Schmuck aus einem Juweliergeschäft. In Melle stahlen Einbrecher Wertgegenstände aus einem Wohnhaus. In Osnabrück bauten Unbekannte an 6 Autos eines Autohauses Bremsen, Reifen und Felgen ab. Der Schaden liegt im 6-stelligen Bereich. Hinweise nehmen die jeweiligen Polizeidienststellen entgegen. Das waren die aktuellen Meldungen aus unserer Region.

Slowly von Avayon und Rani wird's jetzt ernst. In Nepal haben Sturzfluten viele Menschen getroffen. Es ist 3:45 und wenn du helfen kannst, dann spende bitte. 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Auch Humedica hilft. 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Jede Spende kann vor Ort wirklich etwas bewegen. Und jetzt Embers von Robin Schulz.

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Tom Gregory und Weiß bei Hase Radio. Und jetzt ein Thema, bei dem Fakten besonders wichtig sind. Vor der Landtagswahl in Sachsen-Anhalt kursieren wieder Zweifel an der Briefwahl. Ja, es gab einzelne Manipulationsfälle, auch in Dresden, Bayern und Stendal. Aber Belege für systematischen Wahlbetrug gibt es nicht. Wahlen werden dezentral organisiert, öffentlich ausgezählt und kontrolliert. Ein Fehler, wie zuletzt doppelt verschickte Unterlagen in Magdeburg, wird erkannt. Die betreffenden Wahlscheine werden dann ungültig. Fachleute sehen eher Risiken im privaten Umfeld, etwa durch Druck in Familien. Demokratie lebt auch davon, dass wir genau hinschauen, aber eben auf Grundlage von Fakten. Hier kommt Coldplay mit Little Sims, Burner Boy, Iliana und Teenie.

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1: Das Neueste bei Tore, hallo. In Berlin hat Bundeskanzler Friedrich Merz mit Regierungschefs aus 5 weiteren EU-Staaten über den langfristigen EU-Haushalt für die Jahre 2028 bis 2034 beraten. Die Gruppe fordert deutliche Kürzungen statt der von Brüssel geplanten Aufstockung. Gelder sollen stärker für Verteidigung, Sicherheit, Wettbewerbsfähigkeit und Migration eingesetzt werden. Neue gemeinsame Schulden lehnen die Staaten ab. Die EU-Beratungen sollen im Oktober beginnen. Die Polizei sucht Zeugen zu 3 Diebstählen im Raum Osnabrück. In Bersenbrück entwendete ein Duo am Dienstagnachmittag Schmuck aus einem Juweliergeschäft. In Melle stahlen Einbrecher Wertgegenstände aus einem Wohnhaus. In Osnabrück-Sutthausen wurden an 6 Autos Reifen, Felgen und Bremsen gestohlen. Der Schaden liegt im 6-stelligen Bereich. Seit Montag wird ein 81-jähriger Mann aus Wagenfeld vermisst. Er wurde zuletzt gegen 10 Uhr an der Volksbank gesehen und fuhr anschließend mit einer grauen Mercedes E-Klasse davon. Der auf Medikamente angewiesene, möglicherweise orientierungslose Mann ist mit Rollator und Hund unterwegs. Die Polizei bittet um Hinweise.
2: Danke, Tore. Das Wetter in Osnabrück. Aktuell ist es bei 28 Grad komplett wolkig. Ein mäßiger Wind legt zwischendurch kräftig zu. Die Wolken trainieren wohl für einen Sturm. Heute bleibt es grau und

0: Trocken, maximal 28 Grad. Morgen wird es mit 23 Grad frischer, dazu Schauer, Gewitter und örtlich Hagel. Übermorgen sind bei 24 Grad häufiger leichte Regenfälle drin, Sonne eher auf Sparflamme.
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2: Ein Blick auf den Verkehr in und um Osnabrück. Zwischen der Kanalstraße und der Kreuzung Püttenbeckstraße und Reckerstraße bei Recke ist die Straße auf weniger als einem halben Kilometer in beide Richtungen gesperrt. Auch zwischen der Kreuzung Widukindstraße und Gravenhorster Straße und der Kreuzung Nordstraße und Große Straße bei Ebenbüren ist die Straße auf rund einem halben Kilometer gesperrt. Fahrt bitte vorsichtig und kommt sicher ans Ziel.
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3: Guten Abend, schön, dass du zum Feierabend Hase Radio hörst. Wir schauen jetzt auf die wichtigsten Themen aus aller Welt und natürlich auf das, was Osnabrück und die Region bewegt. In Brüssel wächst der Streit um den nächsten EU-Haushalt. Nettozahler fordern deutliche Einschnitte und mehr Sparsamkeit, während andere Länder auf Investitionen pochen. Was das für Fördergelder und Europa bedeutet, ordnen wir gleich ein. Jetzt erstmal Musik für dich. Kane Brown mit Bury Me in Georgia. 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

Das war Electrified von Estes. Jetzt geht's in Berlin um richtig viel Geld. Kanzler Friedrich Merz fordert mit 5 weiteren EU-Geberländern deutliche Kürzungen beim nächsten EU-Haushalt. 2 Billionen Euro plant die Kommission für 2028 bis 2034. Den 6 Staaten ist das zu viel. Deutschland, Dänemark, Finnland, Österreich, die Niederlande und Schweden zahlen laut Merz rund 40% des EU-Haushalts. Sie sagen, Sicherheit, Migration und Wettbewerbsfähigkeit sind wichtig, aber die EU müsse genauso sparen und reformieren wie ihre Mitgliedstaaten. Neue gemeinsame Schulden und zusätzliche EU-Stellen lehnen sie ab. Im Oktober starten die entscheidenden Gespräche. Und jetzt wird's düster und treibend mit Erlkönig von Luka Delitzsch.

Das war Refuge von Illenium und Norma Jean Martin bei Hase Radio. Es ist gleich 16:30 und ein Thema, das uns alle angeht. Deutschland könnte in diesem Jahr erstmals sein gesetzliches Klimaziel verpassen. Laut einer ersten Schätzung sind die Emissionen im ersten Halbjahr nur leicht gesunken. Hochgerechnet wären das am Jahresende rund 10 Millionen Tonnen CO2 mehr als erlaubt. Besonders Gebäude und Verkehr haben ihre Ziele schon in den vergangenen Jahren gerissen. Bundeskanzler Friedrich Merz sagt: Extremwetter wie zuletzt im Hürtgenwald zeige ganz deutlich, dass der Klimawandel keine ferne Theorie ist. Ein ernstes Signal und die Zeit läuft. Jetzt kommen die Jonas Brothers mit No Time to Talk.

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1: Hier ist Hans mit den wichtigsten Meldungen aus unserer Region. Am 27. August 2026 sind in Osnabrück mobile Geschwindigkeitskontrollen gemeldet worden. Betroffen sind nach aktuellen Hinweisen die Bremer Straße und die Kirchstraße. Verkehrsteilnehmende sollten ihre Geschwindigkeit stets den geltenden Regeln sowie der jeweiligen Verkehrs- und Wetterlage anpassen. Die Angaben beruhen auf Leserhinweisen und öffentlich verfügbaren Informationen und können unvollständig oder kurzfristig verändert sein. Der Osnabrücker Rat will Häuser und Gärten im Musikerviertel am Westerberg mit einer Erhaltungssatzung besser schützen. Abrisse, Neubauten und größere Änderungen benötigen künftig eine Genehmigung. Anlass sind Pläne für größere Wohnkomplexe an der Händelstraße. Die Grünen begrüßen den Beschluss. Er sichere den historischen Charakter, Grünflächen und bezahlbaren Wohnraum. Veränderungen bleiben möglich, werden aber einzeln.

geprüft. In Bersenbrück, Melle und Osnabrück ermittelt die Polizei nach mehreren Diebstählen und sucht Zeugen. In Bersenbrück entwendete ein Paar Schmuck aus einem Juweliergeschäft. In Melle stahlen Einbrecher Wertgegenstände aus einem Wohnhaus. In Osnabrück bauten Unbekannte an 6 Autos eines Autohauses Bremsen, Reifen und Felgen ab. Der Schaden liegt im 6-stelligen Bereich.

Das war To Be Free von Sam Smith bei Hase Radio. Und kurz vor fünf schauen wir auf die Politik. Grünen-Chefin Franziska Brandner kritisiert die Bundesregierung nach ihrer Kabinettsklausur scharf. Ihr Punkt? Es sei viel diskutiert, aber nichts beschlossen worden. Besonders beim Klimaschutz fordert sie jetzt konkrete Entscheidungen mit Verweis auf Hitzetote, trockene Flüsse und die Energiepolitik. Auch bei der Wirtschaft sieht Brandner zwar erste bessere Zahlen, sagt aber, mit dem großen Sondervermögen müsse deutlich mehr passieren, etwa bei industrieller KI und gegen Altersarmut. Die Kritik ist deutlich. Entscheidend wird sein, ob aus den Gesprächen der Regierung nun tatsächlich Taten werden. Und jetzt wird's wieder lauter. Hot Girl Problems von The Kid LAROI. Ja.

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1: Soll ich eine andere Formulierung wählen, förmlicher, informeller? In Berlin hat Bundeskanzler Friedrich Merz mit Regierungschefs aus 5 weiteren EU-Staaten über den langfristigen EU-Haushalt für die Jahre 2028 bis 2034 beraten. Die Gruppe fordert deutliche Kürzungen statt der von Brüssel geplanten Aufstockung. Gelder sollen stärker für Verteidigung, Sicherheit, Wettbewerbsfähigkeit und Migration eingesetzt werden. Neue gemeinsame Schulden lehnen die Staaten ab. Die EU-Beratungen sollen im Oktober beginnen. Nach seiner Rückkehr aus einem unbegleiteten Ausgang wird der verurteilte Windkraftbetrüger Hendrik Holt gesucht. Der 34-jährige Haselünner kehrte am Dienstag nicht in die JVA Heidering bei Berlin zurück. Laut Staatsanwaltschaft Osnabrück deuten Hinweise auf ein gezieltes Untertauchen hin. Holt veröffentlichte zudem Beiträge aus Moskau.

0: Im L&T-Quartier in Osnabrück hat Balsen einen neuen Outlet-Store eröffnet. Zum Start am Donnerstag lockten Sonderangebote und Probieraktionen viele Besucher an. Es ist der 29. Outlet-Standort des Hannoveraner Unternehmens. Die frühere XXL-Männ-Abteilung ist ins Erdgeschoss des L&T-Modehauses umgezogen.
1: Danke, Tore. Das Wetter in Osnabrück. Aktuell ist es bei 28 Grad komplett wolkig. Ein mäßiger Wind legt zwischendurch kräftig zu. Die Wolken trainieren wohl für einen Sturm. Heute bleibt es grau und trocken, maximal 28 Grad. Morgen wird es mit 23 Grad frischer, dazu Schauer, Gewitter und örtlich Hagel. Übermorgen sind bei 24 Grad häufiger leichte Regenfälle drin, Sonne eher auf Sparflamme.
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3: Die Verkehrsnachrichten rund um Osnabrück. Zwischen Kanalstraße und Püttenbeckstraße bzw. Reckerstraße bei Recke ist die Straße auf knapp einem halben Kilometer vollständig gesperrt. Auch zwischen Widukindstraße bzw. Gravenhorster Straße und Nordstraße bzw. Große Straße bei Ibbenbüren kommst du wegen einer Vollsperrung auf rund 700 Metern nicht durch. Fahr bitte vorsichtig und komm gut ans Ziel.
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4: Guten Abend, hier ist Heiko bei Hase Radio. Schön, dass du zum Feierabend dabei bist. In den Nachrichten heute: Ein Kapitel der europäischen Geschichte. Der verurteilte Kriegsverbrecher Ratko Mladic ist gestorben. Sein Name steht für die Verbrechen im Bosnienkrieg, insbesondere das Massaker von Srebrenica. Wir ordnen ein, was sein Tod für die Erinnerung an die Opfer bedeutet. Dazu gibt's Nachrichten aus Osnabrück und der Welt. Jetzt erstmal Musik. Shawn Mendes mit YYY.

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zwar Dealer von Lola Young. Es ist 4:15 und wir schauen mit großer Sorge nach Nepal. Nach der verheerenden Sturzflut zwischen China und Nepal sind dort mehr als 360 Tote geborgen worden. Über 1300 Menschen werden noch vermisst. Auch zu 8 Deutschen gibt es weiter keinen Kontakt. Vermutlich hat ein Gletscherabbruch die Flut ausgelöst. Schlamm und Geröll haben Dörfer, Straßen und ganze Lebensgrundlagen zerstört. Mehr als 5000 Einsatzkräfte suchen unter extrem schwierigen Bedingungen nach Überlebenden. Hubschrauber bringen Menschen aus dem Katastrophengebiet. Die Sorge wächst, weil sich oberhalb ein See aufgestaut hat und neuer Regen erwartet wird. Internationale Hilfe läuft an. Unsere Gedanken sind bei allen Betroffenen und den Helferinnen und Helfern vor Ort. Jetzt Robin Schulz, Mainz Oswald mit Eternal Life.

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Nach Baubeine Po von Shirin David jetzt eine schwere Nachricht, kurz vor 6:30. Der verurteilte Kriegsverbrecher Ratko Mladic ist im Alter von 84 Jahren gestorben. Als Oberbefehlshaber der bosnisch-serbischen Armee trug er Verantwortung für schlimmste Verbrechen im Bosnienkrieg, darunter das Massaker von Srebrenica mit mehr als 7000 Toten. 2017 wurde er wegen Völkermords, Verbrechen gegen die Menschlichkeit und Kriegsverbrechen zu lebenslanger Haft verurteilt. Seine Taten bleiben eine Mahnung, wohin Hass und nationalistischer Wahn führen können. Wir wechseln jetzt behutsam die Stimmung. Beautiful Odyssey von You Not Us und Cascade.

Das war HomePie 2 von Nico Santos bei Hase Radio. Draußen sind's über 30 Grad, drinnen trotzdem angenehm. In Eberbach in Baden-Württemberg zeigt ein umgebautes Wohnhaus, wie das ohne klassische Klimaanlage funktionieren kann. Lehmdecken speichern Feuchtigkeit. Wasserleitungen darin können im Winter heizen und im Sommer sanft kühlen. Und ganz wichtig, Sonne gar nicht erst reinlassen. Vor allem Fenster Richtung Westen verschatten. Morgens querlüften, helle Fassaden und ein bisschen Grün vor der Wand helfen ebenfalls. Kurz nach 5:30 und das ist mehr als ein Bautipp. Hitzeschutz spart im Sommer Nerven und im Winter Energie. Klimaschutz fängt eben auch direkt an der eigenen Hauswand an. Jetzt wird's sommerlich. Côte d'Azur von Zahnt.

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2: Hier ist Hans mit den wichtigsten Meldungen aus unserer Region. Der Osnabrücker Rat will Häuser und Gärten im Musikerviertel am Westerberg mit einer Erhaltungssatzung besser schützen. Abrisse, Neubauten und größere Änderungen benötigen künftig eine Genehmigung. Anlass sind Pläne für größere Wohnkomplexe an der Händelstraße. Die Grünen begrüßen den Beschluss. Er sichere den historischen Charakter, Grünflächen und bezahlbaren Wohnraum. Veränderungen bleiben möglich, werden aber einzeln geprüft. Der wegen Windkraftbetrugs verurteilte Hendrik Holt ist nach einem unbegleiteten Ausgang nicht in die JVA Heidering zurückgekehrt. Die Staatsanwaltschaft Osnabrück fahndet nach dem 34-jährigen Haselünner. Hinweise deuten darauf hin, dass er das Land verlassen hat. Auf Instagram veröffentlichte Holt Inhalte aus Moskau. Er war wegen Betrugs mit erfundenen Windparkprojekten zu einer mehrjährigen Haftstrafe verurteilt worden. In Bersenbrück, Melle und Osnabrück ermittelt die Polizei nach mehreren Diebstählen und sucht Zeugen. In Bersenbrück entwendete ein Paar Schmuck aus einem Juweliergeschäft. In Melle stahlen Einbrecher Wertgegenstände aus einem Wohnhaus. In Osnabrück bauten Unbekannte an 6 Autos eines Autohauses Bremsen,

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Tame Impala. Es ist 17:45 und wir möchten kurz an die Menschen in Nepal denken, die nach schweren Sturzfluten dringend Hilfe brauchen. Bündnis Entwicklung hilft und Aktion Deutschland hilft bitten gemeinsam um Spenden. IBAN DE 53 2004 0060 0200 4006 00. 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Alle Infos gibt's auch auf spendenkonto-nothilfe.de. Auch Humedica und UNICEF leisten Nothilfe vor Ort. Jeder Beitrag kann helfen. Danke, wenn du unterstützen kannst. Und jetzt kommt ein Song, der nach vorne schaut. Beautiful People von David Guetta und Sia.

Ja, mit Beautiful People und es ist gleich 6 hier bei Hase Radio. Vor der Landtagswahl in Sachsen-Anhalt tauchen wieder Gerüchte über manipulierte Briefwahlstimmen auf. Klar ist, einzelne Fälle hat es gegeben, etwa in Dresden 2024. Belege für einen systematischen Betrug gibt es aber nicht. Fachleute sagen, die größten Risiken liegen eher im privaten Umfeld oder bei organisatorischen Fehlern, wie zuletzt bei doppelt verschickten Unterlagen in Magdeburg. Der Fehler wurde erkannt, die Wahlscheine ungültig gemacht. Wahlen werden dezentral ausgezählt und öffentlich kontrolliert. Für groß angelegte Manipulationen müssten sehr viele Menschen mitmachen. Das ist extrem unwahrscheinlich. Und jetzt wird's gefühlvoll. Johannes Oerding mit Sonntag.

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1: Die Nachrichten mit Tore, hallo. Deutschland und 5 weitere EU-Geberländer fordern deutliche Kürzungen beim nächsten EU-Haushalt. Der Vorschlag der EU-Kommission von 2 Billionen Euro für 2028 bis 2034 sei nicht finanzierbar. Die Staaten verlangen Einsparungen in allen Bereichen, keine neuen EU-Schulden und keine zusätzlichen Stellen. Stattdessen soll Geld stärker in Sicherheit, Migration und Wettbewerbsfähigkeit fließen. Die Verhandlungen beginnen im Oktober. Nach seiner Rückkehr aus einem unbegleiteten Ausgang wird der verurteilte Windkraftbetrüger Hendrik Holt gesucht. Der 34-jährige Haselünner kehrte am Dienstag nicht in die JVA Heidering bei Berlin zurück. Laut Staatsanwaltschaft Osnabrück deuten Hinweise auf ein gezieltes Untertauchen hin. Holt veröffentlichte zudem Beiträge aus Moskau. Im L&T-Quartier in Osnabrück hat Balsen einen neuen Outlet-Store eröffnet. Zum Start am Donnerstag lockten Sonderangebote und Probieraktionen viele Besucher an. Es ist der 29. Outlet-Standort des Hannoveraner Unternehmens. Die frühere XXL-Men-Abteilung ist ins Erdgeschoss des L&T-Modehauses umgezogen. Das waren die Nachrichten. Jetzt das Wetter mit Hanna.
2: Danke, Tore. Das Wetter in Osnabrück. Aktuell ist es bei 28 Grad komplett wolkig, mit leicht spürbarem Wind und selten kräftigeren Böen. Regen hält sich noch zurück. Bis heute Abend bleibt der Himmel eine graue Wolkendecke, meist trocken. Nachts sinkt es auf etwa 23 Grad. Morgen maximal 24 Grad, dazu deutlich öfter Schauer und Gewitter. Der Regenschirm darf mitspielen. Übermorgen bleibt es bei bis zu 24 Grad wechselhaft mit einzelnen Schauern.
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1: Schauen wir uns den Verkehr in und um Osnabrück an. Zwischen Kanalstraße und Püttenbeckstraße bzw. Reckerstraße bei Recke kommst du auf rund einem halben Kilometer wegen einer Vollsperrung nicht durch. Auch zwischen Widukindstraße bzw. Gravenhorster Straße und Nordstraße bzw. Große Straße bei Ibbenbüren musst du auf rund einem Dreiviertelkilometer mit einer Vollsperrung rechnen. Fahrt vorsichtig und kommt gut ans Ziel.
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2: Einen wunderschönen guten Abend, Osnabrück und Umgebung. Hier ist Heiko bei Hase Radio, kurz nach 6 und ihr hört Osna chillt. Macht's euch gemütlich, lasst den Tag langsam ausklingen. Egal, ob ihr gerade auf dem Heimweg seid, zu Hause kocht oder einfach die Füße hochlegt. Wir haben jede Menge Musik für euch dabei. Später gibt's natürlich auch noch die wichtigsten lokalen Nachrichten. Jetzt wird's gefühlvoll. Libell mit

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1: Hier sind die Lokalnachrichten mit Hans. Der Osnabrücker Rat will Häuser und Gärten im Musikerviertel am Westerberg mit einer Erhaltungssatzung besser schützen. Abrisse, Neubauten und größere Änderungen benötigen künftig eine Genehmigung. Anlass sind Pläne für größere Wohnkomplexe an der Händelstraße. Die Grünen begrüßen den Beschluss. Er sichere den historischen Charakter, Grünflächen und bezahlbaren Wohnraum. Veränderungen bleiben möglich, werden aber einzeln geprüft. Der wegen Windkraftbetrugs verurteilte Hendrik Holt ist nach einem unbegleiteten Ausgang nicht in die JVA Heidering zurückgekehrt. Die Staatsanwaltschaft Osnabrück fahndet nach dem 34-jährigen Haselünner. Hinweise deuten darauf hin, dass er das Land verlassen hat. Auf Instagram veröffentlichte Holt Inhalte aus Moskau. Er war wegen Betrugs mit erfundenen Windparkprojekten zu einer mehrjährigen Haftstrafe verurteilt worden. In Bersenbrück, Melle und Osnabrück ermittelt die Polizei nach mehreren Diebstählen und sucht Zeugen. In Bersenbrück entwendete ein Paar Schmuck aus einem Juweliergeschäft. In Melle stahlen Einbrecher Wertgegenstände aus einem Wohnhaus. In Osnabrück bauten Unbekannte an 6 Autos eines Autohauses Bremsen, Reifen und Felgen ab. Der Schaden liegt im 6-stelligen Bereich. Hinweise nehmen die jeweiligen Polizeidienststellen entgegen.

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2: If you mean I am Thor, hello, simple introduction. Im Iran sind nach Angaben der Menschenrechtsorganisation Iran Human Rights in diesem Jahr mindestens 511 Menschen hingerichtet worden. Darunter seien mindestens 29 Menschen mit Bezug zu den regierungskritischen Protesten im Januar. Die in Norwegen ansässige Organisation wirft Teheran vor, mit Hinrichtungen Angst zu verbreiten und neue Proteste zu verhindern. AMN-Präsident Donald Trump und mehr als 30 Länder forderten ein Ende der Hinrichtungen von Demonstranten. Nach seiner Rückkehr aus einem unbegleiteten Ausgang wird der verurteilte Windkraftbetrüger Hendrik Holt gesucht. Der 34-jährige Haselünner kehrte am Dienstag nicht in die JVA Heidering bei Berlin zurück. Laut Staatsanwaltschaft Osnabrück deuten Hinweise auf ein gezieltes Untertauchen hin. Holt veröffentlichte zudem Beiträge aus Moskau. Im L&T-Quartier in Osnabrück hat Balsen einen neuen Outlet-Store eröffnet. Zum Start am Donnerstag lockten Sonderangebote und Probieraktionen viele Besucher an. Es ist der 29. Outlet-Standort des Hannoveraner Unternehmens. Die frühere XXL-Men-Abteilung ist ins Erdgeschoss des L&T-Modehauses umgezogen.
3: Danke, Tore. Das Wetter in Osnabrück. Aktuell ist es bei 28 Grad komplett wolkig, mit leicht spürbarem Wind und selten kräftigeren Böen. Regen hält sich noch zurück. Bis heute Abend bleibt der Himmel eine graue Wolkendecke, meist trocken. Nachts sinkt es auf etwa 23 Grad. Morgen maximal 24 Grad, dazu deutlich öfter Schauer und Gewitter. Der Regenschirm darf mitspielen. Übermorgen bleibt es bei bis zu 24 Grad wechselhaft mit einzelnen Schauern.
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4: Ein Blick auf den Verkehr in und um Osnabrück. Zwischen der Kanalstraße und der Püttenbeckstraße bzw. Reckerstraße bei Recke ist die Straße auf weniger als einem halben Kilometer in beiden Richtungen gesperrt. Zwischen der Widukindstraße bzw. Gravenhorster Straße und der Nordstraße bzw. Großen Straße bei Ibbenbüren ist die Straße auf rund einem Dreiviertelkilometer ebenfalls gesperrt. Plant bitte eine andere Route ein und kommt gut und sicher ans Ziel.

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1: Einen wunderschönen guten Abend dir und willkommen bei Osna Chillt auf Hase Radio, deinem entspannten Abendprogramm für Osnabrück und die Region. Mach's dir gemütlich, egal ob du gerade unterwegs bist, noch arbeitest oder schon auf dem Sofa landest. Wir liefern dir den passenden Sound zum Runterkommen. Später gibt's natürlich auch noch lokale Nachrichten aus Osnabrück und Umgebung. Jetzt aber erstmal frische Musik. Hier sind Luciano und Jazik mit Starboy.

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1: Hier sind die Lokalnachrichten mit Hans. Der Osnabrücker Rat will Häuser und Gärten im Musikerviertel am Westerberg mit einer Erhaltungssatzung besser schützen. Abrisse, Neubauten und größere Änderungen benötigen künftig eine Genehmigung. Anlass sind Pläne für größere Wohnkomplexe an der Händelstraße. Die Grünen begrüßen den Beschluss. Er sichere den historischen Charakter, Grünflächen und bezahlbaren Wohnraum. Veränderungen bleiben möglich, werden aber einzeln geprüft. In Bersenbrück, Melle und Osnabrück ermittelt die Polizei nach mehreren Diebstählen und sucht Zeugen. In Bersenbrück entwendete ein Paar Schmuck aus einem Juweliergeschäft. In Melle stahlen Einbrecher Wertgegenstände aus einem Wohnhaus. In Osnabrück bauten Unbekannte an 6 Autos eines Autohauses Bremsen, Reifen und Felgen ab. Der Schaden liegt im 6-stelligen Bereich. Hinweise nehmen die jeweiligen Polizeidienststellen entgegen. Der wegen Windkraftbetrugs verurteilte Hendrik Holt ist nach einem unbegleiteten Ausgang nicht in die JVA Heidering zurückgekehrt. Die Staatsanwaltschaft Osnabrück fahndet nach dem 34-jährigen Haselünner. Hinweise deuten darauf hin, dass er das Land verlassen hat. Auf Instagram veröffentlichte Holt Inhalte aus Moskau. Er war wegen Betrugs mit erfundenen Windparkprojekten zu einer mehrjährigen Haftstrafe verurteilt worden. Damit sind Sie hier aus der Region wieder bestens informiert.
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2: Literal mit mir, Tore, hallo. In Sachsen-Anhalt führt CDU-Ministerpräsident Sven Schulze seine Partei am 6. September in die Landtagswahl. Die AfD gilt dabei als wichtigste politische Gegnerin. Schulze ist seit Januar 2026 im Amt und seit 2021 CDU-Landeschef. Im Wahlkampf setzt er auf viele Termine, soziale Medien und eine Abgrenzung von der Bundespolitik sowie von der AfD. Nach seiner Rückkehr aus einem unbegleiteten Ausgang wird der verurteilte Windkraftbetrüger Hendrik Holt gesucht. Der 34-jährige Haselöhner kehrte am Dienstag nicht in die JVA Heidering bei Berlin zurück. Laut Staatsanwaltschaft Osnabrück deuten Hinweise auf ein gezieltes Untertauchen hin. Holt veröffentlichte zudem Beiträge aus Moskau. Im L- und T-Quartier in Osnabrück hat Balsen einen neuen Outlet-Store eröffnet. Zum Start am Donnerstag lockten Sonderangebote und Probieraktionen viele Besucher an. Es ist der 29. Outlet-Standort des Hannoveraner Unternehmens. Die frühere XXL-Men-Abteilung ist ins Erdgeschoss des L- und T-Mode-Hauses umgezogen.
3: Danke, Tore. Das Wetter in Osnabrück. Aktuell ist es bei 28 Grad komplett wolkig, mit leicht spürbarem Wind und selten kräftigeren Böen. Regen hält sich noch zurück. Bis heute Abend bleibt der Himmel eine graue Wolkendecke, meist trocken. Nachts sinkt es auf etwa 23 Grad. Morgen maximal 24 Grad. Dazu deutlich öfter Schauer und Gewitter. Der Regenschirm darf mitspielen. Übermorgen bleibt es bei bis zu 24 Grad wechselhaft mit einzelnen Schauern.
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2: Die Verkehrsnachrichten rund um Osnabrück.
4: Zwischen der Püttenbeckstraße an der Reckerstraße und der Kanalstraße bei Recke ist die Straße auf weniger als einem halben Kilometer voll gesperrt. Auch zwischen der Widukindstraße an der Gravenhorster Straße und der Nordstraße an der Großen Straße bei Ibbenbüren ist die Straße auf rund einem Dreiviertelkilometer voll gesperrt. Kommt vorsichtig und sicher ans Ziel.
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5: Einen wunderschönen guten Abend, Osnabrück und das ganze Umland. Hier ist euer Heiko bei Osnachild auf Hase Radio. Macht es euch gemütlich, egal ob ihr gerade auf dem Sofa landet, noch unterwegs seid oder den Feierabend auf dem Balkon genießt. Wir begleiten euch mit jeder Menge guter Musik entspannt durch den Abend. Später gibt's natürlich auch noch die lokalen Nachrichten aus unserer Region. Aber jetzt erstmal Sommerfeeling pur. Summer in the City von Joe Cocker. Viel

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1: More natural likely meanings. In Sachsen-Anhalt führt CDU-Ministerpräsident Sven Schulze seine Partei am 6. September in die Landtagswahl. Die AfD gilt dabei als wichtigste politische Gegnerin. Schulze ist seit Januar 2026 im Amt und seit 2021 CDU-Landeschef. Im Wahlkampf setzt er auf viele Termine, soziale Medien und eine Abgrenzung von der Bundespolitik sowie von der AfD. Nach seiner Rückkehr aus einem unbegleiteten Ausgang wird der verurteilte Windkraftbetrüger Hendrik Holt gesucht. Der 34-jährige Haselünner kehrte am Dienstag nicht in die JVA Heidering bei Berlin zurück. Laut Staatsanwaltschaft Osnabrück deuten Hinweise auf ein gezieltes Untertauchen hin. Holt veröffentlichte zudem Beiträge aus Moskau. Im L&T-Quartier in Osnabrück hat Balsen einen neuen Outlet-Store eröffnet. Zum Start am Donnerstag lockten Sonderangebote und Probieraktionen viele Besucher an. Es ist der 29. Outlet-Standort des Hannoveraner Unternehmens. Die frühere XXL-Men-Abteilung ist ins Erdgeschoss des L&T-Modhauses umgezogen.
2: Danke, Tore. Das Wetter in Osnabrück. Aktuell ist es bei 28 Grad komplett wolkig, mit leicht spürbarem Wind und selten kräftigeren Böen. Regen hält sich noch zurück. Bis heute Abend bleibt der Himmel eine graue Wolkendecke, meist trocken. Nachts sinkt es auf etwa 23 Grad. Morgen maximal 24 Grad, dazu deutlich öfter Schauer und Gewitter. Der Regenschirm darf mitspielen. Übermorgen bleibt es bei bis zu 24 Grad wechselhaft mit einzelnen Schauern.
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3: Schauen wir uns den Verkehr in und um Osnabrück an. Zwischen Püttenbeckstraße und Reckerstraße sowie der Kanalstraße bei Recke ist die Straße komplett gesperrt. Auch zwischen Widukindstraße und Gravenhorster Straße sowie der Nordstraße und Großen Straße bei Ebenbüren kommst du wegen einer Vollsperrung nicht durch. Fahrt bitte vorsichtig und kommt gut ans Ziel.
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4: Schönen guten Abend Osnabrück und Umgebung. Hier ist euer Heiko bei Osna Chillt auf Hase Radio. Macht's euch gemütlich, egal ob ihr gerade unterwegs seid, Feierabend habt oder einfach noch ein bisschen durch den Abend treiben lasst. Wir liefern euch den passenden Sound dazu. Entspannt, vertraut und mit ganz viel Musik. Gleich geht's weiter mit einem echten 80er-Klassiker, bekannt auch aus Top Gun. Kenny Loggins mit Playing with the Boys.

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0: es wieder 22 Uhr.
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2: Die Nachrichten mit Tore, hallo? 7 Präsidentschaftsbewerber haben in Paris über Frankreichs wirtschaftliche Erholung debattiert. Linkspopulist Mélenchon forderte höhere Löhne, Rechtspopulistin Le Pen einen Sparplan von 125 Milliarden Euro. In Umfragen liegt sie mit 33-35% vorn. Die Wahl findet am 18. April und 2. Mai statt. Nach seiner Rückkehr aus einem unbegleiteten Ausgang wird der verurteilte Windkraftbetrüger Hendrik Holt gesucht. Der 34-jährige Haselöhner kehrte am Dienstag nicht in die JVA Heidering bei Berlin zurück. Laut Staatsanwaltschaft Osnabrück deuten Hinweise auf ein gezieltes Untertauchen hin. Holt veröffentlichte zudem Beiträge aus Moskau. Im L&T-Quartier in Osnabrück hat Balsen einen neuen Outlet-Store eröffnet. Zum Start am Donnerstag lockten Sonderangebote und Probieraktionen viele Besucher an. Es ist der 29. Outlet-Standort des Hannoveraner Unternehmens. Die frühere XXL-Men-Abteilung ist ins Erdgeschoss des L&T-Modehauses umgezogen, soweit die Nachrichten. Hanna, wie geht's dem Wetter?
3: Ja, Tore, lass uns das Wetter in Osnabrück anschauen. Aktuell 25 Grad, dicht bewölkt und mit leichtem bis mäßigem Wind. In der Nacht bleibt die Wolkendecke dick, gegen Morgen sind einzelne Schauer möglich. Der Schirm darf schon mal bereitstehen. Heute meist wolkig bis bedeckt, aber weitgehend trocken bei bis zu 29 Grad. Morgen wechselhaft mit leichten Schauern und maximal 24 Grad. Übermorgen ähnlich bei 23 Grad, mit etwas Regen und wenig Sonne. Sie scheint noch im Urlaub zu sein.
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4: Die Verkehrsnachrichten rund um Osnabrück. Zwischen der Kanalstraße und der Püttenbeckstraße an der Reckerstraße bei Recke müsst ihr mit einer Vollsperrung rechnen. Auch zwischen der Widukindstraße an der Gravenhorster Straße und der Nordstraße an der Großen Straße bei Ibbenbüren ist die Straße vollständig gesperrt. Fahrt bitte vorsichtig und kommt gut ans Ziel.
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5: Guten Abend Osnabrück und die ganze Region. Hier ist Heiko, kurz nach 10 bei Castell-Bingo auf Hase-Radio. Bis Mitternacht gibt's für euch jede Menge Musik und zwischendurch die wichtigsten Nachrichten aus aller Welt. Kompakt und klar eingeordnet. Macht es euch gemütlich, dreht auf. Jetzt kommt Natalie Cole mit L-O-V-E.

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0: schon 23 Uhr.
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2: Mit mir, Tore, hallo? 7 Präsidentschaftsbewerber haben in Paris über Frankreichs wirtschaftliche Erholung debattiert. Linkspopulist Mélenchon forderte höhere Löhne, Rechtspopulistin Le Pen einen Sparplan von 125 Milliarden Euro. In Umfragen liegt sie mit 33-35% vorn. Die Wahl findet am 18. April und 2. Mai statt. Nach seiner Rückkehr aus einem unbegleiteten Ausgang wird der verurteilte Windkraftbetrüger Hendrik Holt gesucht. Der 34-jährige Haselünner kehrte am Dienstag nicht in die JVA Heidering bei Berlin zurück. Laut Staatsanwaltschaft Osnabrück deuten Hinweise auf ein gezieltes Untertauchen hin. Holt veröffentlichte zudem Beiträge aus Moskau. Im L&T-Quartier in Osnabrück hat Balsen einen neuen Outlet-Store eröffnet. Zum Start am Donnerstag lockten Sonderangebote und Probieraktionen viele Besucher an. Es ist der 29. Outlet-Standort des Hannoveraner Unternehmens. Die frühere XXL-Men-Abteilung ist ins Erdgeschoss des L&T-Modehauses umgezogen.
3: Ja, Tore, lass uns das Wetter in Osnabrück anschauen. Aktuell 25 Grad, dicht bewölkt und mit leichtem bis mäßigem Wind. In der Nacht bleibt die Wolkendecke dick, gegen Morgen sind einzelne Schauer möglich. Der Schirm darf schon mal bereitstehen. Heute meist wolkig bis bedeckt, aber weitgehend trocken bei bis zu 29 Grad. Morgen wechselhaft mit leichten Schauern und maximal 24 Grad. Übermorgen ähnlich bei 23 Grad, mit etwas Regen und wenig Sonne. Sie scheint noch im Urlaub zu sein.
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4: Ein Blick auf den Verkehr in und um Osnabrück. Zwischen Püttenbeckstraße und Reckerstraße sowie der Kanalstraße bei Recke ist die Straße auf weniger als einem halben Kilometer gesperrt. Auch zwischen Widukindstraße und Gravenhorster Straße sowie Nordstraße und Große Straße bei Ibbenbüren kommst du wegen einer Straßensperrung nicht durch. Fahrt vorsichtig und kommt gut ans Ziel.
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5: Guten Abend Osnabrück und Umgebung. Schön, dass du bei Hase Radio eingeschaltet hast. Hier ist Heiko, kurz nach 10 und bis Mitternacht heißt es Castell Bingo. Wir liefern dir viel Musik und die wichtigsten Nachrichten aus aller Welt. Jetzt wird's richtig groß fürs Gefühl. Bill Medley und Jennifer Warnes mit I've Had the Time of My Life. Viel Spaß.

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1: Possible Translations. Ein gewaltiger Felssturz hat offenbar einen Gletscher mitgerissen. Die Mischung aus Fels, Eis, Wasser und weiterem Material raste ins Tal und wurde zu einer besonders zerstörerischen Masse. Ob tauender Permafrost durch den Klimawandel den Absturz auslöste, wird untersucht. Fachleute fordern bessere Frühwarnsysteme. Nach seiner Rückkehr aus einem unbegleiteten Ausgang wird der verurteilte Windkraftbetrüger

0: Bürger Hendrik Holt gesucht. Der 34-jährige Haselünner kehrte am Dienstag nicht in die JVA Heidering bei Berlin zurück. Laut Staatsanwaltschaft Osnabrück deuten Hinweise auf ein gezieltes Untertauchen hin. Holt veröffentlichte zudem Beiträge aus Moskau. Im L&T-Quartier in Osnabrück hat Balsen einen neuen Outlet-Store eröffnet. Zum Start am Donnerstag lockten Sonderangebote und Probieraktionen viele Besucher an. Es ist der 29. Outlet-Standort des Hannoveraner Unternehmens. Die frühere XXL-Männ-Abteilung ist ins Erdgeschoss des L&T-Modehauses umgezogen.
1: Ja, Tore, lass uns das Wetter in Osnabrück anschauen. Aktuell 25 Grad, dicht bewölkt und mit leichtem bis mäßigem Wind. In der Nacht bleibt die Wolkendecke dick, gegen Morgen sind einzelne Schauer möglich. Der Schirm darf schon mal bereitstehen. Heute meist wolkig bis bedeckt, aber weitgehend trocken bei bis zu 29 Grad. Morgen wechselhaft mit leichten Schauern und maximal 24 Grad. Übermorgen ähnlich bei 23 Grad, mit etwas Regen und wenig Sonne. Sie scheint noch im Urlaub zu sein.
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3: Schauen wir uns den Verkehr in und um Osnabrück an. Zwischen der Kanalstraße und der Püttenbeckstraße, Reckerstraße bei Recke, müsst ihr auf weniger als einem halben Kilometer mit einer Vollsperrung rechnen. Auch zwischen der Widukindstraße, Gravenhorster Straße und der Nordstraße, Große Straße bei Ibbenbüren, ist die Straße auf rund einem halben Kilometer voll gesperrt. Fahrt vorsichtig und kommt sicher ans Ziel.
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4: Kurz nach Mitternacht hier bei Hase Radio. Schön, dass du noch wach bist und mit uns durch die Nacht gehst. Wir halten dich mit Nachrichten aus aller Welt auf dem Laufenden. Dazu gibt's natürlich jede Menge Musik für Osnabrück und die Region. Jetzt wird's heiß. Joaquin Phoenix mit seiner Version von Ring of Fire. Viel Spaß.

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Guten Abend, ihr Nachtschwärmer. Die Nacht ist ja die Zeit für Träume, Gedanken und auch natürlich die besten Songs, die unsere Playlist so zu bieten hat. Lasst uns gemeinsam diese besonderen Stunden genießen. Damit sage ich einen guten Abend zusammen. 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

0: Also gut, sagte der Hasenvater. Wir haben noch eine Stunde Zeit zum Eierbemalen. Dann wird geschlafen. Denn selbst heute in der Vollmondnacht dürfen nur die erfahrenen alten Hasen vor dem Morgengrauen hinaus. Aber in der allerersten Tagesdämmerung heißt es dann auch für euch Hasenkinder, auf und los. So war es, so ist es und so soll es bleiben, damit wir die Menschenkinder nicht enttäuschen. Doch das Häschen malte die ganze Nacht hindurch. Es bemalte Eier nach Leibeskräften und schlief nicht eine Minute. Das große Osterhasenbuch lag zu seinen Füßen, aber es schaute schon längst nicht mehr hinein. Die eigenen Farbenträume waren ihm nun wieder die allerliebsten. In Gedanken sprach es mit dem Großvater und es erzählte ihm von all den lustigen Verstecken, den Löchern, Schlitzen, Spalten, Winkeln und Ecken, die es noch vor Sonnenaufgang ausfindig machen und mit Ostereiern füllen wollte. Schließlich war es soweit. Die Hasenmutter weckte alle Kinder, die noch schliefen, und gab kurz darauf das Zeichen zum Aufbruch. Der Hasenvater schnürte die große Kiepe voller bunt bemalter Eier und auf ging's in die Nacht, deren Dunkel sich langsam zu heben begann. Die Menschenkinder schliefen noch tief.
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2: Literal die Neuigkeiten mit Tore. Hallo? Der amtierende Präsident der Bundeszentrale für politische Bildung, Volker Ulrich, will die Demokratie in Deutschland stärken. Demokratie braucht Demokraten, sagte er dem Redaktionsnetzwerk Deutschland. Bürger müssten sich informieren, eine Meinung bilden und am demokratischen Diskurs teilnehmen. Die Bundeszentrale sehe er als intellektuellen Verfassungsschutz. Sie informiere parteipolitisch neutral und auf Grundlage des Grundgesetzes über wichtige politische Themen. Ulrich warnte vor sinkendem Vertrauen in demokratische Institutionen und wachsendem Einfluss populistischer und autoritärer Kräfte. Die Behörde werde deshalb Extremismen stärker bekämpfen. Rechtsextremismus bleibe ein zentraler Schwerpunkt. Künftig sollten jedoch auch Islamismus und Linksextremismus mehr Beachtung finden. Anlass ist unter anderem der 50. Jahrestag des Deutschen Herbstes 2027. Ulrich leitet die Bundeszentrale seit Anfang August kommissarisch. Sein Vorgänger Sönke Rix hatte das Amt Ende Juli aus persönlichen Gründen niedergelegt. Nach seiner Rückkehr aus einem unbegleiteten Ausgang wird der

0: Verurteilte Windkraftbetrüger Hendrik Holt gesucht. Der 34-jährige Haselünner kehrte am Dienstag nicht in die JVA Heidering bei Berlin zurück. Laut Staatsanwaltschaft Osnabrück deuten Hinweise auf ein gezieltes Untertauchen hin. Holt veröffentlichte zudem Beiträge aus Moskau. Im L&T-Quartier in Osnabrück hat Balsen einen neuen Outlet-Store eröffnet. Zum Start am Donnerstag lockten Sonderangebote und Probieraktionen viele Besucher an. Es ist der 29. Outlet-Standort des Hannoveraner Unternehmens. Die frühere XXL-Men-Abteilung ist ins Erdgeschoss des L&T-Modehauses umgezogen, soweit die Nachrichten. Hanna, wie geht's dem Wetter?
1: Ja, Tore, lass uns das Wetter in Osnabrück anschauen. Aktuell ist der Himmel komplett zugezogen bei 24 Grad, dazu weht ein leichter Wind. Nachts wird's wild, Gewitter mit Hagel, später noch ein paar Schauer. Morgen maximal 22 Grad und immer wieder Regen, der Schirm darf mit. Übermorgen bis 23 Grad, viele Wolken und zeitweise leichte Schauer.
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3: Schauen wir uns den Verkehr in und um Osnabrück an. Zwischen der Püttenbeckstraße an der Reckerstraße und der Kanalstraße bei Recke kommst du in beiden Richtungen wegen einer Straßensperrung nicht durch. Auch zwischen der Widukindstraße an der Gravenhorster Straße und der Nordstraße an der Großen Straße bei Ibbenbüren ist die Straße gesperrt. Fahrt vorsichtig und kommt gut ans Ziel.
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4: Guten Morgen Osnabrück und Umgebung. Kurz nach eins seid ihr bei Haseradio. Mit viel Musik für die Nacht und den wichtigsten Nachrichten aus aller Welt. Macht es euch gemütlich, bleibt wach oder kommt entspannt nach Hause. Jetzt wird's klassisch und ein bisschen wild. LA Woman von The Doors. Viel Spaß.

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Ich habe den perfekten Soundtrack für die späten Stunden. 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
1: Hallo Tore. Der amtierende Präsident der Bundeszentrale für politische Bildung, Volker Ulrich, will die Demokratie in Deutschland stärken. Demokratie braucht Demokraten, sagte er dem Redaktionsnetzwerk Deutschland. Bürger müssten sich informieren, eine Meinung bilden und am demokratischen Diskurs teilnehmen. Die Bundeszentrale sehe er als intellektuellen Verfassungsschutz. Sie informiere parteipolitisch neutral und auf Grundlage des Grundgesetzes über wichtige politische Themen. Ulrich warnte vor sinkendem Vertrauen in demokratische Institutionen und wachsendem Einfluss populistischer und autoritärer Kräfte. Die Behörde werde deshalb Extremismen stärker bekämpfen. Rechtsextremismus bleibe ein zentraler Schwerpunkt, künftig sollten jedoch auch Islamismus und Linksextremismus mehr Beachtung finden. Anlass ist unter anderem der 50. Jahrestag des Deutschen Herbstes 2027. Ulrich leitet die Bundeszentrale seit Anfang August kommissarisch. Sein Vorgänger Sönke Rix hatte das Amt Ende Juli aus persönlichen Gründen niedergelegt. Nach seiner Rückkehr aus einem unbegleiteten Ausgang wird der verurteilte Windkraftbetrüger Hendrik Holt gesucht. Der 34-jährige Haselünner kehrte am Dienstag nicht in die JVA Heidering bei Berlin zurück. Laut Staatsanwaltschaft Osnabrück deuten Hinweise auf ein gezieltes Untertauchen hin. Holt veröffentlichte zudem Beiträge aus Moskau. Im L&T-Quartier in Osnabrück hat Balsen einen neuen Outlet-Store eröffnet. Zum Start am Donnerstag lockten Sonderangebote und Probieraktionen viele Besucher an. Es ist der 29. Outlet-Standort des Hannoveraner Unternehmens. Die frühere XXL-Men-Abteilung ist ins Erdgeschoss des L&T-Modehauses umgezogen.
2: Ja, Tore, lass uns das Wetter in Osnabrück anschauen.